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2: Herzlich begrüßt Sie, Claudia Kaminski. Schön, dass Sie dabei sind. Unser Sonntag. Richte deinen Blick auf Jesus. Dr. Patrick Körbs lädt uns ein, Jesus unsere ganze Aufmerksamkeit zu schenken. Um die Ruhe in den Stürmen unserer Zeit zu finden, könnten wir uns auch auf den Versuch einlassen, die Stille zu suchen. Handy aus, in die Schublade. Lassen wir uns überraschen, welchen Raum der Gottesbegegnung die Stille ermöglicht. Doch zunächst das Neueste vom Tag.
3: Mit Mario Galgano. Am 7. September reist Papst Leo XIV. In die rund 40 Kilometer von Rom gelegene Gemeinde Genazzano. In der dortigen Basilika Santuario della Madre del Buon Consiglio wird das Oberhaupt der katholischen Kirche um 18 Uhr am Vorabend des Festes Maria Geburt einen Gottesdienst leiten. Es handelt sich um den zweiten Besuch des Papstes in dem Augustinerheiligtum nach einer privaten Visite am 10. Mai 2025, zwei Tage nach seiner Wahl. Die Wahl des Ortes steht im Zusammenhang mit dem Lebenslauf des Papstes, der dem Augustinerorden angehört. Seine Ordensprovinz in Chicago ist der Mutter vom guten Rat geweiht. Bereits als Student in den 80er Jahren sowie in seinen späteren Funktionen als Generalprior, Bischof und Kardinal besuchte er die Städte regelmäßig. Das Heiligtum geht auf eine Kirche aus dem 13. Jahrhundert zurück, die ab 1356 vom Augustinerorden betreut wurde. Im Rahmen der Neugestaltung im 15. Jahrhundert entstand nach Überlieferungen der Wallfahrtsort in seiner heutigen Form. Im Laufe der Geschichte besuchten bereits mehrere Päpste, darunter Urban der VIII., Pius der IX., Johannes der 23. und Johannes Paul der II. Die Basilika. Anlässlich des bevorstehenden Besuchs wird ein Gemälde enthüllt, das Papst Leo XIV. Im Gebet vor dem Marienbildnis zeigt. Anlässlich des bevorstehenden Besuchs von Papst Leo XIV. Am Hauptsitz der UNESCO am 25. September in Paris hat die UN-Kulturorganisation die inhaltlichen Übereinstimmungen mit der katholischen Kirche hervorgehoben. Es handelt sich um die erste Papstvisite bei der Organisation für Bildung, Wissenschaft, Kultur und Kommunikation seit dem Besuch von Johannes Paul II. Im Jahr 1980.
4: Der von Generaldirektor Khaled El Enyani eingeladene Papst Leo XIV. Wird im Rahmen der Begegnung eine Grundsatzrede zu ethischen Fragen der künstlichen Intelligenz halten. Das Thema bildete bereits einen Schwerpunkt in seiner Enzyklika Magnifica Humanitas. Während des Besuchs des katholischen Kirchenoberhaupts ist zudem die Unterzeichnung eines Rahmenabkommens vorgesehen, das die Zusammenarbeit beider Institutionen bei der menschenrechtskonformen Gestaltung des technologischen Wandels stärken soll. Das Tagesprogramm sieht, neben einem bilateralen Gespräch und dem Besuch des Geländes, auch ein vorgelagertes Jugendforum vor, bei dem Vertreter aus Wissenschaft, Kunst und Gesellschaft Aspekte des päpstlichen Lehrschreibens diskutieren. Der Aufenthalt bei der UNESCO ist Teil einer viertägigen Frankreich-Reise des Papstes, die ihn auch nach Lourdes und Metz führt. Für Radio Vatikan, Stefanie Stahlhofen.
3: Vom 11. bis 17. November besucht Papst Leo Peru im Rahmen seiner Südamerika-Reise, die ihn zuvor nach Uruguay und Argentinien führt. In dem Land, in dem er mehr als zwei Jahrzehnte als Missionar und Bischof tätig war, stehen Stationen in Lima, Chiclayo, Cusco und Pucallpa auf dem Programm. Der Erzbischof von Lima, Kardinal Carlos Castillo, schildert im Gespräch mit den Vatikanmedien die Vorbereitungen sowie die Erwartungen an den bevorstehenden Besuch.
5: Nach Angaben von Kardinal Castillo stieß die offizielle Ankündigung der Visite im August auf breite Zustimmung in der peruanischen Bevölkerung. Die Reise erfolgte in einer Phase, die von sozialen Spannungen, Kriminalität, Erpressung und Ungleichheit geprägt ist. Vor diesem Hintergrund sehen Kirchenleute in der Präsenz des Papstes eine Möglichkeit, gesellschaftliche Selbstreflexion und das Engagement für soziale Gerechtigkeit und Solidarität zu stärken. In den 4 Zielstädten wurden Vorbereitungskomitees eingerichtet, um logistische, liturgische und sicherheitsrelevante Abläufe zu koordinieren. An den organisatorischen Maßnahmen beteiligen sich Vertreter unterschiedlicher gesellschaftlicher Gruppen, Jugendliche, lokale Gemeinschaften, Initiativen der indigenen Bevölkerung, soziale Hilfsorganisationen. Inhaltlicher Bezugspunkt des Besuchs ist die Enzyklika Magnifica Humanitas. Kardinal Castillo betont, dass eine der zentralen Aufgaben in Peru darin bestehe, die kulturelle und soziale Vielfalt des Landes als Ressource zu nutzen und den gesellschaftlichen Zusammenhalt zu fördern. Der Erzbischof drückt die Erwartung aus, dass die Impulse des Papstes zu Dialog, Versöhnung und zur Friedenssicherung in der Region beitragen werden. Auch der Vorsitzende der argentinischen Bischofskonferenz, Erzbischof Marcelo Daniel Colombo, nimmt Stellung zum bevorstehenden Besuch von Papst Leo in Argentinien im November. Der Aufenthalt wird als Impuls für kirchliche Erneuerung, Stärkung der Menschenwürde und Förderung des gesellschaftlichen Friedens eingeordnet. Vom 8. bis 11. November reist Leo nach Argentinien. Der Aufenthalt bildet die zweite Station seiner Südamerika-Reise, die ihn vorher nach Uruguay und hinterher nach Peru führt. Beim Besuch stehen Stationen in der Hauptstadt Buenos Aires, in Córdoba sowie im Wallfahrtsort Luján auf dem Programm. Der Vorsitzende der Bischofskonferenz sprach mit den Vatikanmedien über die Vorbereitungen und die Bedeutung der Visite. Die Ankündigung des Besuchs sei auf breite Aufmerksamkeit innerhalb der kirchlichen Strukturen und der Bevölkerung gestoßen. Die Reise biete aus Sicht der Kirchenleitung die Gelegenheit, den Prozess der kirchlichen Erneuerung zu vertiefen und das Engagement der Glaubensgemeinschaft in der Evangelisierung zu stärken. Organisatorisch laufen die Vorbereitungen über verschiedene Arbeitsgruppen, die sich an den Erfahrungen früherer päpstlicher Reisen orientieren. Auf der letzten Vollversammlung der peruanischen Bischöfe bildeten die Planungen einen zentralen Beratungspunkt, um die regionalen Gegebenheiten der einzelnen Bistümer und Provinzen in das Programm einzubringen. Inhaltlich stehen die Themen Frieden, Menschenwürde und das Prinzip der Synodalität im Mittelpunkt der ganzen Reise. Stefan Kempis, Radio Vatikan.
2: Aus dem Heiligen Evangelium nach Matthäus. Nachdem Jesus die Menge gespeist hatte, drängte er die Jünger, ins Boot zu steigen und an das andere Ufer vorauszufahren. Inzwischen wollte er die Leute nach Hause schicken. Nachdem er sie weggeschickt hatte, stieg er auf einen Berg, um für sich allein zu beten. Als es Abend wurde, war er allein dort. Das Boot aber war schon viele Stadien vom Land entfernt und wurde von den Wellen hin und her geworfen, denn sie hatten Gegenwind. In der 4. Nachtwache kam er zu ihnen. Er ging auf dem See. Als ihn die Jünger über den See kommen sahen, erschraken sie, weil sie meinten, es sei ein Gespenst, und sie schrien vor Angst. Doch sogleich sprach Jesus zu ihnen und sagte: Habt Vertrauen, ich bin es, fürchtet euch nicht. Petrus erwiderte ihm und sagte: Herr, wenn du es bist, so befiehl, dass ich auf dem Wasser zu dir komme. Jesus sagte: Komm. Da stieg Petrus aus dem Boot und kam über das Wasser zu Jesus. Als er aber den heftigen Wind bemerkte, bekam er Angst. Und als er begann, unterzugehen, schrie er: Herr, rette mich! Jesus streckte sofort die Hand aus, ergriff ihn und sagte zu ihm: Du Kleingläubiger, warum hast du gezweifelt? Und als sie ins Boot gestiegen waren, legte sich der Wind. Die Jünger im Boot aber fielen vor Jesus nieder und sagten: Wahrhaftig, Gottes Sohn bist du.
6: Liebe Zuhörerinnen und Zuhörer, liebe Schwestern und Brüder im Glauben, zwei Geschichten betrachten wir an diesem 19. Sonntag im Jahreskreis. Da ist der Prophet Elia. In der ersten Lesung wird uns die Begebenheit beschrieben, wie der Prophet soeben seine Mission beendet sieht. Doch dann kommt die Angst und er flieht in die Wüste. Er ist am Ende seiner Kraft, will nicht mehr weiterleben. Und dann auf dem Gottesberg Horeb sucht er Gott. Ein gewaltiger Sturm kommt, dann ein Erdbeben, dann Feuer. Aber in all dem ist Gott nicht. Erst nach all dem Brausen kommt eine leise, sanfte Stimme, ein Säuseln. Und in dieser Stille begegnet Elia Gott. Und im Evangelium dieses Sonntages begegnen wir nun der Fortsetzung, wie es nach der wundersamen Speisung weiterging. Jesus geht auf den See hinaus. Die Jünger sind im Boot mitten in der Nacht. Der Wind treibt sie umher und die Wellen. Da kommt Jesus. Er geht auf dem Wasser. Und als er in das Boot steigt, legt sich der Sturm, auch der innere Sturm der Angst, den die Jünger gewissermaßen erlitten haben. In der Vorbereitung dieser Betrachtung erinnerte ich mich an eine Szene aus dem Film über den Kartäuserorden, die große Stille vom Regisseur Philipp Gröning. In einer Szene werden genau diese Worte der Lesung eingeblendet. Gott war nicht im Sturm, im Feuer oder im Erdbeben. In der Stille begegnet der Prophet Elias Gott. Die Kartäuser Mönche, sie leben seit fast 1000 Jahren in der Stille, der großen Stille. Sie haben sich zurückgezogen, um nichts anderes zu tun, als Gott zu suchen. Jeder Mönch lebt in seiner eigenen kleinen Zelle, einer Einsiedelei mit kleinem Garten. Diese Einsiedeleien sind durch einen großen Kreuzgang verbunden. Und wenngleich es auch Elemente des Gemeinschaftslebens gibt, ist doch alles so ausgerichtet, dem Lärm und unnötigen Begegnungen zu entgehen. Ihre Spiritualität ist geprägt von einem tiefen Vertrauen. Gott ist nicht im Lärm, im Aktivismus, in der Hektik. Gott ist in der Stille. Die Kartäuser und mit ihnen viele andere Ordensleute auch, sie haben sich für ein Leben entschieden, das für viele von uns heute fast unvorstellbar scheint. Kein Smartphone, keine Nachrichten, keine sozialen Medien. Nur Stille, nur das Hören auf Gott. Aber was heißt das für uns heute? Für uns, die wir aufwachen mit dem Smartphone in der Hand, für uns, die wir den ganzen Tag umgeben sind von Nachrichten, von Klingeln, von Vibrieren, von 1000 kleinen Unterbrechungen. Wir leben in einer Welt, die die Stille scheut. Es gibt kaum noch einen Moment, in dem wir wirklich allein sind mit unseren Gedanken. Und wenn wir allein sind, dann greifen wir meist beispielsweise zum Smartphone, um die Stille zu füllen. Viele Menschen empfinden Stille heute nicht mehr als wohltuend, sondern als bedrohlich. Sie wird unangenehm, vielleicht sogar unheimlich. Ich habe das einmal in einem Gespräch zu diesem Thema mitbekommen und von jemandem gesagt bekommen. Es wird immer wieder behauptet, in der Stille könne man Gott finden. Denn wenn es still wird um uns herum, könnten wir seine Stimme hören. Ist das wirklich so? Fragte mich da mein Gesprächspartner. Zunächst einmal komme ich doch in der Stille viel mehr zu mir selbst. Ich glaube, da liegt etwas sehr Wahres darin. Vielleicht ist das der erste Schritt. In der Stille zu mir selbst kommen. Wer in der Stille aushält, begegnet sich selbst. Den unruhigen Gedanken, den Ängsten, aber auch den tiefen Sehnsüchten. In einer Kurzgeschichte werden einem Mönch folgende Worte nachgesagt. Wenn man in einen tiefen Brunnen blickt, sieht man zuerst nichts. Dann, wenn das Wasser ruhig wird, sieht man sich selbst. Und wenn man lange genug wartet, sieht man den Grund aller Dinge. Die Stille ist also nicht einfach nur Leere, sie ist Raum. Sie eröffnet einen Raum, um zu sich selbst zu kommen. Raum, um die vielen Stimmen in uns zu ordnen. Und vielleicht ganz langsam einen Raum zu öffnen, in dem wir Gott begegnen können. Vielleicht sind diese sommerlichen Wochen und diese Urlaubstage genau der richtige Moment für ein Experiment. Die kontemplative Tradition schlägt einen einfachen Weg vor. Einfach sitzen. Jeden Tag ein paar Minuten. 20 Minuten werden häufig empfohlen. Einfach sitzen, ohne etwas tun zu müssen. Nicht beten im Sinne von vielen Worten, sondern still sein, atmen, da sein. Man kann einen kurzen Satz aus der Bibel wiederholen. Das hilft, den Geist zu sammeln. Oder man sitzt einfach da, in offener Aufmerksamkeit. Der weltberühmte Trappistenmönch Thomas Keating Ein großer Lehrer des kontemplativen Gebets hat die Stille die Muttersprache Gottes genannt. Gott spricht diese Sprache, wir müssen sie nur lernen. Für viele klingt das erstmal zu einfach oder zu schwer. Zu schwer, weil wir es nicht mehr gewohnt sind, einfach nur still zu sein. Der Verstand schweift ab, die Gedanken kreisen. Das ist aber ein ganz normales, sogar gesundes Zeichen. Es geht nicht darum, den Geist leer zu bekommen. Es geht darum, den Geist neu zu füllen mit Gott. Es geht darum, immer wieder zurückzukommen, sanft, ohne sich selbst zu verurteilen. Und es gibt einen Unterschied. In den asiatischen Meditationstraditionen geht es oft darum, den Geist zu leeren und sich von der Welt zu lösen. Die christliche Kontemplation will anderes. Sie will die Aufmerksamkeit auf Gott richten. Sie will das Herz öffnen für Gottes Gegenwart, die schon da ist, die wir nur nicht wahrnehmen. Das Ziel ist nicht die Loslösung von der Welt, sondern eine tiefere Bindung an Gott, der in der Welt wirkt. Das ist der entscheidende Punkt. Wir müssen Gott in dem Sinne nicht finden. Gott ist schon da. Er ist immer gegenwärtig, wie Jesus sagt, ich bin bei euch alle Tage bis zum Ende der Welt. Wir sind es, die abgelenkt sind. Wir sind es, die manchmal Gott gar nicht wahrnehmen, weil wir so beschäftigt sind. Die Kartäusermönche sagen uns, Gott ist in der Stille, auch in Anlehnung an das, was wir in der Geschichte von Elia gehört haben. Und zwar nicht, weil er sich versteckt, sondern weil wir ihn im Lärm nicht hören können. Wir müssen innehalten. Wir müssen uns selbst begegnen, um Gott begegnen zu können. Die Stille ist gewissermaßen die Voraussetzung. In der Geschichte von Elia sehen wir, Gott ist nicht im Sturm, nicht im Erdbeben, nicht im Feuer. Er ist in der leisen, sanften Stimme. Im Evangelium sehen wir, solange Petrus auf Jesus schaut, kann er auf dem Wasser gehen. Sobald er den Wind und die Wellen bemerkt, die Angst und den Lärm, fängt er an zu sinken. Das ist die Einladung, die uns dieser Sonntag heute schenkt. Richte deinen Blick auf Jesus.

0: unserer Zeit zu finden, könnten wir uns auch auf diesen Versuch einlassen, die Stille zu suchen. Bewusst für eine Zeit das Handy ausschalten und mal ganz weglegen in einer Schublade. Lassen wir uns überraschen, was es in uns verändert, wirklich zur Ruhe zu kommen und in dieser Stille einen Raum der Gottesbegegnung offen zu halten. Vielleicht mit einem Vers aus den Lesungstexten dieses Sonntages, mit dem Lieblingslied aus dem Gotteslob, warum nicht? Und einfach sich mal überraschen lassen, hineingehen in der Stille in einen Raum der Gottesbegegnung. Ihnen allen einen gesegneten Sonntag.
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0: Laudetur Jesus Christus, herzlich willkommen, liebe Zuschauer, liebe Hörer, zu dieser Live-Übertragung von Radio Vatikan für Vatikan Media. Wir übertragen am heutigen 19. Sonntag im Jahreskreis vom Petersplatz in Rom das Angelusgebet mit Papst Leo dem 14. Mein Name ist Silvia Kritzenberger. Ich freue mich, dass Sie heute wieder mit dabei sind. Ganz herzlich grüße ich alle, die über unsere Partnersender zugeschaltet sind, EWTN und KTV, Radio Horeb, Radio Gloria, das Kölner Domradio, die Radio Maria Familie und Nova Radio Bern. Und ein herzliches Willkommen natürlich auch allen, die über unsere Webseite, Facebook, Apps und YouTube mit uns verbunden sind. Ja, auch bei stolzen 37 Grad heute hier in Rom sind wieder viele Menschen auf den Petersplatz gekommen, wo Papst Leo nun gleich mit uns den Engel des Herrn beten wird. Davor wird er uns eine Auslegung des Tagesevangeliums anbieten und zum Schluss, wie immer, einige Appelle und Grüße an uns alle richten. Für Papst Leo hat ja nach einer kurzen Sommerpause in Castel Gandolfo wieder der Alltag begonnen. Die Mittwochsgeneralaudienzen hat er wieder aufgenommen und am vergangenen Donnerstag, dem Fest der Verklärung des Herrn, war Leo der 14. einen halben Tag in Assisi, zum zweiten Mal seit seiner Wahl zum Papst. 2026 begeht die weltweite franziskanische Familie ja ein historisches Jubiläum, den 800. Jahrestag des Heimgangs eines der populärsten und beliebtesten Heiligen der katholischen Kirche, Franz von Assisi. Und da war es Papst Leo ein Anliegen, zum Ausklang des dortigen dreitägigen Jugendtreffens mit dabei zu sein und mit den jungen Teilnehmern auch eine heilige Messe zu feiern. Die jungen Menschen hat er dabei aufgefordert, eine Zivilisation der Liebe und nicht der Spaltungen aufzubauen. Er hat über die Herausforderungen unserer Zeit gesprochen, die von Unsicherheit und digitaler Isolation geprägt ist. Und er hat auf den Wert der Gemeinschaft und die Freude des Evangeliums verwiesen, die vor allem durch ein glaubwürdiges Leben weitergegeben wird. Ja, und am 9. August begeht die katholische Kirche den Gedenktag der heiligen Theresia Benedicta vom Kreuz. Die deutsche Karmelitin starb am 9. August 1942 in den Gaskammern von Auschwitz-Birkenau gemeinsam mit vielen anderen katholischen Juden aus den Niederlanden. Edith Stein, so ihr Geburtsname, wurde 1891 als Kind jüdischer Eltern in Breslau geboren. Sie studierte Philosophie und fand nach langem Suchen den verlorenen Gottesglauben wieder. Schließlich wandte sie sich der katholischen Kirche zu und empfing 1922 die Taufe. Ihren Lehrberuf und ihre wissenschaftliche Arbeit verstand sie fortan als Gottesdienst. 1933 trat sie in den Kölner Karmel ein, im Sinne des von ihr gewünschten Ordensnamens Theresia Benedicta vom Kreuz opferte sie ihr Leben für das deutsche und das jüdische Volk auf. Wegen der Judenverfolgung musste sie Deutschland verlassen und fand am Silvestertag 1938 Aufnahme im Karmel von Echt. In den Niederlanden 1942 wurde sie dort von den Nationalsozialisten verhaftet und in das Vernichtungslager Auschwitz-Birkenau deportiert. Herr Papst Leo ist eben ans Fenster seines Arbeitszimmers getreten und grüßt die Gläubigen.
1: Buona domenica.
0: Liebe Brüder und Schwestern, einen schönen Sonntag. Das heutige Evangelium erzählt uns von Jesus, der am See Genezareth mitten in einem Sturm zu seinen Jüngern kommt, indem er auf dem Wasser wandelt. Nach dem Wunder der Brote und Fische fordert der Meister seine Jünger auf, ins Boot zu steigen und in See zu stechen, während er sich allein auf den Berg zurückzieht, um zu beten. Weit vom Ufer entfernt sind sie jedoch dem Wind ausgeliefert und kommen nur mühsam voran. Nach einer Erfahrung des Erfolges, bei der sie Protagonisten eines wundersamen Zeichens gewesen waren, finden sie sich nun machtlos und verängstigt angesichts der Bedrohung durch die Wellen und den Gegenwind wieder. Gegen Ende der Nacht kommt Jesus ihnen auf dem unruhigen Gewässer entgegen und erschrocken halten sie ihn für ein Gespenst. Er aber sagt zu ihnen: Habt Vertrauen, ich bin es, fürchtet euch nicht. Die Gegenwart des Herrn verändert alles. Petrus schafft es sogar, einige Schritte über die Wellen auf ihn zuzugehen. Dann erschrickt er, versinkt und Jesus rettet ihn. Als der Meister dann ins Boot steigt, legt sich der Sturm und da entspringt aus dem Herzen der Jünger spontan das Glaubensbekenntnis: Wahrhaftig, Gottes Sohn bist du. Um dazu zu gelangen, war es für sie nicht genug, ein Wunder miterlebt oder vor den Menschen Erfolg gehabt zu haben. Sie mussten die Erfahrung ihrer eigenen Schwäche durchleben und darin die Gegenwart Gottes erkennen. Nur so konnten sie ihre Augen und ihr Herz wirklich für seine Nähe öffnen und auch mitten im Sturm wieder Frieden finden. Eines Tages, einige Zeit später, wird Jesus zu ihnen sagen: Wenn ihr Glauben habt und nicht zweifelt, selbst wenn ihr zu diesem Berg sagt: Heb dich empor und stürz dich ins Meer, wird es geschehen. Und genau das haben sie auf dem See erlebt. Der Friede Christi, der auf dem Berg gebetet hatte, hat sie inmitten der tobenden Wellen erreicht. Dieses Wunder lehrt uns also etwas Wichtiges. Vor allem uns angesichts des Erfolgs nicht zu sehr zu überschätzen und niemals überheblich zu werden. Und gleichzeitig nicht zu verzweifeln, auch nicht in dunklen Momenten, in denen wir uns in Anbetracht der Probleme machtlos fühlen und es uns trotz unserer Bemühungen so vorkommt, als würden wir eher Rückschritte machen, als voranzukommen. Jesus lässt uns unter keinen Umständen im Stich. Und wenn wir ihn demütig in das Boot unseres Lebens aufnehmen, durch das Gebet, durch die Sakramente, durch das Hören auf sein Wort, werden wir in ihm Frieden finden, werden wir Licht und Kraft für unseren Weg finden. Möge Maria uns helfen, so zu leben, in vertrauensvoller Hingabe an Gott, sie, die ob ihres Glaubens selig gepriesen wurde.
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0: Cari fratelli e sorelle,
1: liebe Brüder und Schwestern,
0: I continue to follow with concern the tragic situation.
1: Mit Sorge verfolge ich weiter die tragische Situation im Sudan, vor allem in der Stadt El Obeid. In geistlicher Verbundenheit mit allen Menschen dieses Landes erneuere ich meinen Appell an die Verantwortlichen, humanitäre Korridore für die Zivilbevölkerung zu öffnen. Gleichzeitig rufe ich die internationale Gemeinschaft nachdrücklich dazu auf, die Bemühungen um einen sofortigen Waffenstillstand zu unterstützen. Beten wir darum, dass der Herr den Leidenden beisteht, die Herzen derer bekehrt, die Gewalt säen, und den so lange ersehnten Frieden schenkt. Auch aus der Ukraine und aus Russland erreichen uns weiter schmerzliche Nachrichten über unschuldige Menschen, die getötet oder verletzt wurden. Tragische Ereignisse reihen sich aneinander, ja, sie häufen sich sogar und fordern immer mehr zivile Opfer, darunter auch Kinder. Meine Gedanken und mein Mitgefühl gelten den Familien der Opfer, den Verletzten und allen Menschen, die unter dem andauernden Konflikt leiden. Angesichts dieses großen Leids erneuere ich meinen eindringlichen Appell, das Völkerrecht zu achten und auf beiden Seiten Angriffe einzustellen, bei denen zivile Ziele getroffen werden. Krieg bringt nur Krieg hervor und verursacht unermessliches Leid. Es ist an der Zeit, die Spirale der Gewalt zu durchbrechen und Raum zu schaffen für Diplomatie und Dialog, damit der Weg zum Frieden geebnet werden kann. Und nun grüße ich euch alle Römer und Pilger aus verschiedenen Ländern.
0: Saluto in particolare i giovani della comunità Santa Maria Maddalena.
1: Ich grüße besonders die Jugendlichen der Gemeinschaft Maria Magdalena aus der Diözese Mailand, die den Franziskanerweg gegangen sind von Mailand nach Siena. Der Papst grüßt Pfadfindergruppen und Jugendliche aus der Diözese Padua. Er grüßt andere Jugendgruppen, die beschlossen haben, ihre Ferienzeit konstruktiv zu verbringen in Gemeinschaft. Und der Papst grüßt die jungen Menschen der franziskanischen Spiritualität, die er letzte Woche, diesen Donnerstag in Assisi getroffen hat. In diesen Tagen schlägt uns der liturgische Kalender verschiedene Heilige vor, die ich euch ans Herz legen möchte. Gestern den großen heiligen Dominikus, Gründer des Predigerordens, heute die heilige Theresia Benedicta vom Kreuz, Edith Stein, die Karmelitin und Mitpatronin Europas, die in Auschwitz ermordet wurde. Morgen den heiligen Laurentius, Diakon der Kirche von Rom. Und übermorgen die heilige Clara, die ein Leben in Wohlstand hinter sich ließ, um dem armen und demütigen Jesus nachzufolgen, nach dem Vorbild des heiligen Franziskus, der wie sie aus Assisi stammte. Liebe junge Menschen, lasst euch von diesen vorbildlichen Zeugen des Evangeliums begeistern. Ich danke euch allen, die ihr heute hierher gekommen seid, und einen schönen Sonntag. Ja, Papst Leo ist zwar jetzt wieder in Rom, Termin in Castel Gandolfo wird er im August aber trotzdem wahrnehmen. Am Fest Maria Himmelfahrt, 15. August, wird er wie schon letztes Jahr in der Pfarrkirche San Tommaso da Villanova am Hauptplatz von Castel Gandolfo die Heilige Messe feiern und am 29. August wird er zum Fest der Gottesmutter vom See in der Kirche Maria Santissima del Lago am Albaner See einem Gottesdienst und einer Prozession vorstehen. Und damit endet diese Live-Übertragung vom Petersplatz in Rom. 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Ich bedanke mich bei allen, die heute mit dabei waren. Das war eine Sendung von Radio Vatikan für Vatikan Media. Am Mikrofon verabschiedet sich Silvia Kritzenberger. Laudetur Jesus Christus.

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1: Mit Stefanie Stahlhofen und diesen Themen heute. Papst fordert Waffenstillstand im Sudan und Ende von Kriegen. Leo der 14. beim Angelus, in den Stürmen des Lebens auf Gott vertrauen. Und heute, 9. August, Gedenktag der heiligen Edith Stein. Papst Leo empfiehlt sie und weitere Heilige als Vorbild. Das und mehr in der Sendung. Schön, dass Sie dabei sind. Ganz herzlich willkommen. Papst Leo der 14. hat eindringlich zu einem sofortigen Waffenstillstand im Sudan aufgerufen. Das katholische Kirchenoberhaupt erinnerte nach seinem sonntäglichen Mittagsgebet im Vatikan auch an den Krieg zwischen Russland und der Ukraine und betonte einmal mehr:
2: La guerra non fa che generare altra guerra e provoca enormi sofferenze.
1: Krieg bringt nur Krieg hervor und verursacht unermessliches Leid. Es ist an der Zeit, die Spirale der Gewalt zu durchbrechen und Raum zu schaffen für Diplomatie und Dialog, damit der Weg zum Frieden geebnet werden kann. Im Sudan hat ein Krieg zwischen der Armee und den paramilitärischen Rapid Support Forces Zehntausende Menschen das Leben gekostet und eine der weltweit größten humanitären Krisen ausgelöst. Die Vereinten Nationen warnten schon vor einem Monat davor, dass El Obeid im Süden Sudans im Bundesstaat Nordkordofan zur nächsten humanitären Katastrophe im Land werden könnte. Die Einwohner berichten von schwerwiegenden Engpässen bei Lebensmitteln, Wasser und medizinischen Hilfsgütern nach monatelanger Belagerung, während Drohnenangriffe und Berichte über sexuelle Gewalt die Ängste noch verstärkt haben. Papst Leo der 14. äußerte sich nach seinem Mittagsgebet diesen Sonntag zur Lage im Sudan auf Englisch mit den Worten:
2: I continue to follow with concern the tragic situation in Sudan.
1: Mit Sorge verfolge ich weiter die tragische Situation im Sudan, vor allem in der Stadt El Obeid. In geistlicher Verbundenheit mit allen Menschen dieses Landes erneuere ich meinen Appell an die Verantwortlichen, humanitäre Korridore für die Zivilbevölkerung zu öffnen. Gleichzeitig rufe ich die internationale Gemeinschaft nachdrücklich dazu auf, die Bemühungen um einen sofortigen Waffenstillstand zu unterstützen. Beten wir darum, dass der Herr den Leidenden beisteht, die Herzen derer bekehrt, die Gewalt sehen und den so lang ersehnten Frieden schenkt. El Obeid, wo rund eine halbe Million Menschen leben, steht angesichts der anhaltenden Kämpfe unter enormem Druck. Angesichts von mehr als 14 Millionen Vertriebenen im gesamten Sudan und Millionen von Menschen, die Hunger leiden, sagte die UNO schon vor ziemlich genau einem Monat, noch sei Zeit, eine weitere Massengräueltat zu verhindern, doch das Zeitfenster schließe sich langsam. Papst Leo der 14. hat nun diesen Sonntag mit seinem Appell für den Sudan noch einmal eindringlich alle zum Handeln aufgerufen. Das katholische Kirchenoberhaupt bekräftigte zudem auf Italienisch seinen Ruf nach einem Ende des Kriegs zwischen Russland und der Ukraine einmal mehr.
2: Continuano a giungere notizie dolorose di persone innocenti.
1: Auch aus der Ukraine und aus Russland erreichen uns weiter schmerzliche Nachrichten über unschuldige Menschen, die getötet oder verletzt wurden. Tragische Ereignisse reihen sich aneinander, ja sie häufen sich sogar und fordern immer mehr zivile Opfer, darunter auch Kinder. Angesichts dieses großen Leids erneuere ich meinen eindringlichen Appell, das Völkerrecht zu achten und auf beiden Seiten Angriffe einzustellen, bei denen zivile Ziele getroffen werden.
2: Cessino da entrambe le parti gli attacchi che coinvolgono obiettivi civili.
1: Der Papst versicherte allen Opfern des Kriegs, ihren Familien, den Verletzten und allen Menschen, die unter dem andauernden Konflikt leiden, seine Nähe und sein Mitgefühl. An diesem Sonntag gedenkt die katholische Kirche einer deutschen Heiligen. Der 9. August ist der Todestag der unbeschuhten Karmelitin Theresia Benedicta vom Kreuz, Edith Stein. Die von den Nationalsozialisten ermordete Ordensfrau starb an diesem Tag im Jahr 1942 in den Gaskammern von Auschwitz. Der katholischen Kirche gilt sie als Patronin Europas. Papst Leo XIV. Erinnerte diesen Sonntag nach seinem Mittagsgebet an sie und weitere Heilige dieser Tage. Besonders jungen Menschen empfahl der Papst die Heiligen als Vorbild.
2: A tutti voi, ragazzi e ragazze che mi ascoltate.
1: Euch alle, liebe Jungen und Mädchen, die ihr mir zuhört, möchte ich erinnern, dass der liturgische Kalender in diesen Tagen einige wunderbare Heilige vorstellt, die ihr besser kennenlernen solltet. Gestern den großen heiligen Dominikus, den Gründer des Predigerordens. Heute die heilige Teresa Benedikta vom Kreuz, Edith Stein, eine Karmelitin, die in Auschwitz ermordet wurde und Mitpatronin Europas ist. Liebe junge Menschen, lasst euch von diesen vorbildlichen Zeugen des Evangeliums begeistern.
2: Lasciatevi entusiasmare da questi esemplari testimoni del Vangelo.
1: Papst Leo erinnerte zudem an die Gedenktage bedeutender Heiliger in den kommenden Tagen.
2: Domani San Lorenzo.
1: Morgen den heiligen Laurentius, Diakon der Kirche von Rom, übermorgen die heilige Clara von Assisi, die ein wohlhabendes Leben aufgab, um dem armen und demütigen Jesus nachzufolgen, nach dem Vorbild ihres Mitbürgers, des heiligen Franziskus.
2: Sul modello del suo concittadino San Francesco.
1: Der heiligen Clara von Assisi gedenkt die katholische Kirche am 11. August. In Assisi war Leo XIV. Übrigens erst vergangenen Donnerstag zum Abschluss eines Jugendtreffens der Franziskaner. Daran erinnerte Leo XIV. Diesen Sonntag noch einmal, als er einige der Gruppen grüßte, die zu seinem Mittagsgebet auf den Petersplatz gekommen waren.
2: La presenza di tanti gruppi giovanili.
1: Die Anwesenheit so vieler Jugendgruppen, die sich dafür entscheiden, einige Tage ihres Urlaubs für Bildungsaktivitäten und das Knüpfen von Freundschaften zu nutzen, ist ein Zeichen der Hoffnung, ebenso wie es das Jugendtreffen der Franziskaner war, dessen Teilnehmer ich am vergangenen Donnerstag in Assisi kennenlernen durfte. Wir schauen auf die Katechese von Papst Leo XIV. Beim Angelus diesen Sonntag. Mehr von Silvia Kritzenberger.
2: Cari fratelli e sorelle, buona domenica!
3: Am 9. August 2026 hat Leo XIV. Daran erinnert, dass Erfolg kein Grund für Überheblichkeit und Rückschläge kein Grund zur Verzweiflung sind. Wer auf Jesus vertraut, findet auch in schwierigen Zeiten Halt, Kraft und Frieden, sagte der Papst beim Angelusgebet auf dem Petersplatz, zu dem sich die Gläubigen trotz hochsommerlicher Temperaturen wieder zahlreich eingefunden hatten. Von diesem Gottvertrauen erzählt das Bild vom Sturm auf dem See Genezareth, wo Jesus zu seinen Jüngern kommt, indem er auf dem Wasser wandelt.
2: Il Vangelo ci parla di Gesù che sul lago di Galilea.
3: Die Jünger können den Sturm nicht stoppen und das Boot nicht einfach zurück ans sichere Ufer bringen. Nach einem großen Erfolg geraten Menschen, die eben noch über sich hinausgewachsen waren, in eine Situation, die sie nicht mehr kontrollieren können. Weit vom Ufer entfernt sind sie dem Wind ausgeliefert und kommen nur mühsam voran. Nach einer Erfahrung des Erfolgs, bei der sie Protagonisten eines wundersamen Zeichens gewesen waren, finden sie sich nun machtlos und verängstigt angesichts der Bedrohung durch die Wellen und den Gegenwind wieder, betonte Papst Leo. Nach dem großen Erfolg kommt also der Sturm. Gerade erst haben die Jünger mit Jesus die wundersame Speisung der vielen Menschen erlebt. Sie haben gesehen, was möglich ist, wenn scheinbar nicht genug da ist. Nun sitzen sie in einem Boot, weit vom Ufer entfernt, und plötzlich scheint gar nichts mehr möglich. Dann sehen die Jünger in dieser dunkelsten Stunde Jesus, der ihnen auf dem unruhigen Gewässer entgegenkommt. Doch statt Erleichterung empfinden sie zunächst Angst. Sie halten ihn für ein Gespenst. Erst seine Worte geben ihnen Halt. Habt Vertrauen, ich bin es, fürchtet euch nicht.
2: Gesù va loro incontro sulle acque agitate.
3: Wörtlich, sagte der Papst, die Gegenwart des Herrn verändert alles. Petrus schafft es sogar, einige Schritte über die Wellen auf ihn zuzugehen. Dann erschrickt er, versinkt und Jesus rettet ihn. Als der Meister dann ins Boot steigt, legt sich der Sturm und da entspringt aus dem Herzen der Jünger spontan das Glaubensbekenntnis: Wahrhaftig, Gottes Sohn bist du.
2: Davvero, tu sei figlio di Dio.
3: Um zu dieser Erkenntnis zu gelangen, sei es nicht genug gewesen, ein Wunder miterlebt oder vor den Menschen Erfolg gehabt zu haben, gab Papst Leo zu bedenken.
2: Hanno dovuto passare attraverso l'esperienza della loro debolezza.
3: Sie mussten die Erfahrung ihrer eigenen Schwäche durchleben und darin die Gegenwart Gottes erkennen. Nur so konnten sie ihre Augen und ihr Herz wirklich für seine Nähe öffnen und auch mitten im Sturm wieder Frieden finden.
2: ritrovando pace anche in mezzo alla tempesta.
3: Die Jünger mussten also auch ihre eigene Ohnmacht erfahren. Erst im Sturm erkennen sie, was es bedeutet, auf jemanden vertrauen zu können, der Halt gibt, wenn die eigenen Möglichkeiten nicht mehr ausreichen.
2: Questo miracolo, allora.
3: Dieses Wunder lehrt uns also etwas Wichtiges. Vor allem uns angesichts des Erfolgs nicht zu sehr zu überschätzen und niemals überheblich zu werden. Und gleichzeitig nicht zu verzweifeln, auch nicht in den dunkelsten Momenten, in denen wir uns in Anbetracht der Probleme machtlos fühlen, und es uns trotz unserer Bemühungen so vorkommt, als würden wir eher Rückschritte machen, als voranzukommen. Jesus lässt uns unter keinen Umständen im Stich. Und wenn wir ihn demütig in das Wort unseres Lebens aufnehmen, durch das Gebet, durch die Sakramente, durch das Hören auf sein Wort, werden wir in ihm Frieden finden, werden wir Licht und Kraft für unseren Weg finden.
2: Troveremo luce e forza per il nostro cammino.
1: Den ganzen Text der Katechese vom Angelus auf Deutsch zum Nachlesen und das Video zum Nachschauen bei uns im Internet auf www.radiovatikan.de. Zum Ende unserer Sendung noch ein Hinweis auf unsere Radioakademie von Gudrun Seiler, 2000 Jahre Rom. Hier ein Auszug.
4: Wenn wir auf das alte Rom schauen, der Beginn dieser Wirtschaftsgeschichte, wie funktionierte in der Antike die Versorgung einer Metropole, der größten Europas, mit Hunderttausenden von Menschen?
5: Naja, nicht ohne Sklaverei. Also das war natürlich ein ganz wesentlicher Faktor der römischen Wirtschaft. Rom war eine Stadt, die im Grunde auf Kosten anderer lebte. Das berühmte Wort Panem et Circenses, da ist ja was dran. Die römische Bevölkerung wurde kostenfrei gehalten. Man hat über die Annona Lebensmittel ausgegeben, Getreide ausgegeben.
4: Annona, was ist damit gemeint?
5: Na, mit der Annona ist genau die römische Lebensmittelversorgung gemeint. Das ist also die Behörde, die zuständig dafür war, Getreidelieferung an das Volk dann zu verteilen. Also erstens mal natürlich das Getreide beizuschaffen. Das kam von Nordafrika, das kam von Ägypten und wurde dann in Rom natürlich mit dem Schiff den Tiber hochgebracht und dann wurde das auf den Foren verteilt und dafür waren die ja da. Die großen Foren hatten zwei Funktionen, also die am Tiber gelegen sind. Einmal der Handel, also die Märkte, der sozusagen der Großmarkt und dann aber natürlich auch Gerichtsbarkeit, politisches Zentrum, das war der öffentliche Bereich. Die Römer waren an eine garantierte Getreidelieferung gewöhnt seit der Kaiserzeit. Und das lief über die Provinzen, die ausgebeutet wurden durch Sklavenarbeit. Die Sklaven wurden auch nach Rom verschifft, Rom war auch ein Sklavenmarkt. Und das hat letztlich dafür gesorgt, dass natürlich, jetzt kommt das Klischee, dass natürlich hier eine gewisse Faulheit einsetzt.
1: Die Radioakademie 2000 Jahre Rom von Gudrun Seiler hat 5 Teile, Teil 2 heute bei uns im Abendprogramm. 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Unser Freundeskreis versendet aus Deutschland. Das war's schon wieder für heute hier bei uns. 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Hier im Studio verabschiedet sich Stefanie Stahlhofen. Vielen Dank fürs Zuhören, wo und wie auch immer Sie zugeschaltet waren. Einen gesegneten Sonntag allen. 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
1: Herzlich willkommen zu unserer Magazinsendung, heißt sie Mario Galgano. Heute erwartet Sie ein weiterer Teil unserer Radioakademie. 2000 Jahre Ruhm, Kirche und Welt, Päpst und Pilger, Macht und Mythos. Hier zunächst die wichtigsten Nachrichten vom Tag.
2: Mit Stefanie Stahlhofen. Papst Leo XIV. Hat eindringlich zu einem sofortigen Waffenstillstand im Sudan aufgerufen. Das katholische Kirchenoberhaupt erinnerte nach seinem sonntäglichen Mittagsgebet im Vatikan auch an den Krieg zwischen Russland und der Ukraine und betonte einmal mehr:
3: La guerra non fa che generare altra guerra.
2: Krieg bringt nur Krieg hervor und verursacht unermessliches Leid. Es ist an der Zeit, die Spirale der Gewalt zu durchbrechen und Raum zu schaffen für Diplomatie und Dialog, damit der Weg zum Frieden geebnet werden kann. Im Sudan hat ein Krieg zwischen der Armee und den paramilitärischen Rapid Support Forces zehntausende Menschen das Leben gekostet und eine der weltweit größten humanitären Krisen ausgelöst. Die Vereinten Nationen warnten schon vor einem Monat davor, dass El Obeid im Süden Sudans im Bundesstaat Nordkordofan zur nächsten humanitären Katastrophe im Land werden könnte. Die Einwohner berichten von schwerwiegenden Engpässen bei Lebensmitteln, Wasser und medizinischen Hilfsgütern nach monatelanger Belagerung, während Drohnenangriffe und Berichte über sexuelle Gewalt die Ängste noch verstärkt haben. Papst Leo XIV. Äußerte sich nach seinem Mittagsgebet diesen Sonntag zur Lage im Sudan auf Englisch mit den Worten:
3: I continue to follow with concern the tragic situation in Sudan.
2: Mit Sorge verfolge ich weiter die tragische Situation im Sudan, vor allem in der Stadt El Obeid. In geistlicher Verbundenheit mit allen Menschen dieses Landes erneuere ich meinen Appell an die Verantwortlichen, humanitäre Korridore für die Zivilbevölkerung zu öffnen. Gleichzeitig rufe ich die internationale Gemeinschaft nachdrücklich dazu auf, die Bemühungen um einen sofortigen Waffenstillstand zu unterstützen. Beten wir darum, dass der Herr den Leidenden beisteht, die Herzen derer bekehrt, die Gewalt sehen und den so lang ersehnten Frieden schenkt. Das katholische Kirchenoberhaupt bekräftigte zudem seinen Ruf nach einem Ende des Kriegs zwischen Russland und der Ukraine einmal mehr. Weitere Nachrichten auf www.radiovatikan.de.
1: Nun zu unserer Radioakademie. 2000 Jahre Ruhm. Gesprächspartner von Gudrun Seiler ist der Kirchenhistoriker Stefan Heid, Leiter des Römischen Instituts der Görres-Gesellschaft.
4: Aufstieg, Krise, Improvisation. Wir gehen jetzt nochmal zurück in die Antike, wenn wir auf das alte Rom schauen. Der Beginn dieser Wirtschaftsgeschichte, dieser ewigen Stadt. Wovon lebte diese riesige Stadt eigentlich? Wie funktionierte in der Antike die Versorgung einer Metropole, der größten Europas, mit Hunderttausenden von Menschen?
5: Naja, nicht ohne Sklaverei. Also das war natürlich ein ganz wesentlicher Faktor der römischen Wirtschaft. Rom war eine Stadt, die im Grunde auf Kosten anderer lebte. Das berühmte Wort Panem et Circenses, da ist ja was dran. Die römische Bevölkerung wurde kostenfrei gehalten. Man hat über die Annona Lebensmittel ausgegeben, Getreide ausgegeben.
4: Zwischenfrage: Annona, was ist damit gemeint?
5: Na, mit der Annona ist genau die römische Lebensmittelversorgung gemeint. Das ist also die Behörde, die zuständig dafür war, Getreidelieferung an das Volk dann zu verteilen. Also erstens mal natürlich das Getreide beizuschaffen. Das kam von Nordafrika, das kam von Ägypten und wurde dann in Rom natürlich mit dem Schiff den Tiber hochgebracht. Und dann wurde das auf den Foren verteilt. Und dafür waren die ja da. Die großen Foren hatten zwei Funktionen, also die am Tiber gelegen sind. Einmal der Handel, also die Märkte, der Großmarkt. Und dann aber natürlich auch Gerichtsbarkeit, politisches Zentrum. Das war der öffentliche Bereich. Die Römer waren an eine garantierte Getreidelieferung gewöhnt seit der Kaiserzeit. Und das lief über die Provinzen, die ausgebeutet wurden durch Sklavenarbeit. Die Sklaven wurden auch nach Rom verschifft, wurden dort auch, Rom war auch ein Sklavenmarkt. Und das hat letztlich dafür gesorgt, dass natürlich, jetzt kommt das Klischee, dass natürlich hier eine gewisse Faulheit einsetzt. Ja, wenn also hier diese Bevölkerung nicht arbeiten muss. In einer Großstadt, wie Rom sie war, war ja auch Landwirtschaft nicht möglich. Das heißt, es musste ja unbedingt von der Landwirtschaft in der Campania oder in Latium wurde der Wein beigebracht, die Oliven beigebracht. Und von Nordafrika das Getreide. Versorgt wurde sowieso das Militär, war ja auch nicht anders. Die mussten ja auch nicht auf dem Acker arbeiten. Und man hat natürlich den Beamtenapparat zu versorgen, eine Weltverwaltung. Also das ist ja schon ein Phänomen, das Respekt einfordert, dass ein Siebenhügeldorf es schaffte, von sich aus, ohne dass da vorher eine andere Tradition war, ein Weltreich aufzubauen. Also Rom hat ja keinen Vorgänger. Die haben das ja aus sich heraus geschafft, durch immer weitere Eroberungen. Und da war keine Urstadt vorher, ein Troja oder was. Die haben das mit der Hände Arbeit und mit Kriegsglück und mit Ehrgeiz und mit Brutalität geschafft, ein Weltreich aufzubauen und zu organisieren, und zwar zentral von Rom aus.
4: Inwieweit war Krieg dann auch ein Wirtschaftsfaktor?
5: Ja, die Kriege wurden im Wesentlichen dazu geführt, um Ressourcen herbeizuschaffen. Ressourcen für das Militär und Ressourcen für die eigene Bevölkerung. Das war die Grundlage. Rom selber hat keine Wirtschaftsgrundlage. Bis heute nicht. Also musst du ja irgendwie sehen, dass du Geld beischaffst. Und das ging damals natürlich relativ einfach, indem man einfach Länder ausgebeutet hat. Mit Erzen, mit Lebensmitteln, mit allem, was man in Rom nicht hatte. Und das haben die Römer halt einfach gemacht. Natürlich war der Aufbau dieses enormen Imperiums auch mit einem Kulturexport verbunden. Also die römische Lebensweise, wenn man heute American Way of Life, Roman Way of Life, also die römische Lebensweise war das Moderne. Die Germanen und welche feindlichen Völker, die sie erobert haben oder angegriffen haben oder nicht erobern konnten, wie im Fall der Germanen, waren sehr wohl genau solche, die sich versucht haben, an die Römer anzulehnen und die dann auch irgendwann ins Militär sogar mit einbezogen wurden als germanische Militärteile. Ja. Also da gab es ja einen Kulturaustausch. Die römische Art zu leben war relativ hoch entwickelt und das war ein Modell. Da war Rom tatsächlich auch so ein Vorbild, so ein Sehnsuchtsort. Sondern dieser Luxus dort, diese Technik in jeder Hinsicht, die ist maßgeblich. Und wenn die Römer irgendwo in der Provinz hockten, wollten die auch ihre Thermen haben. Da wollten die auch ihr Theater dort haben. Da wollten die auch sogar ihre eigene städtische Verwaltung aufbauen nach dem Modell von Rom, und so entsteht eine politische Kultur sogar in den Provinzen.
4: Umso dramatischer dann natürlich das auf ein Zehntel herunterschrumpfen Roms in der Spätantike und im Frühmittelalter, das ja nicht umsonst immer als Krisenzeit beschrieben wird. Die Päpste sind dann aber nach und nach quasi als Erben der Antike auch eingestiegen in diese Versorgung und Verwaltung Roms. Lief das gut?
5: Gregor der Große, um 600, ist der große Papst, der es geschafft hat, die Getreideversorgung, die Lebensmittelversorgung Roms wieder einigermaßen herzustellen. Aber die Bevölkerung war, das ist eben schon der Punkt, wo die Bevölkerung schon ganz, ganz klein war. Das heißt, auf einem unteren Niveau konnte er wieder die Versorgung herstellen. Und die Kirche hat das jetzt übernommen. Die Kirche hat jetzt, ab jetzt, die Lebensmittelversorgung übernommen. Die Landgüter organisiert, die Latifundien bis Sizilien, Sardinien, überall hat die Kirche landwirtschaftliche Betriebe. Es entwickelt sich ein Feudalsystem mit Halbeigenen. Und dieses Feudalsystem wird von den Päpsten, von der Verwaltung durchgeführt. Eins muss man an dieser Stelle wirklich sagen, ich denke, man kann das historisch gut begründen. Die kirchliche Verwaltung hat, seit es die römische Kirche gibt, hervorragend funktioniert. Alle haben sich immer auf die römische, auf die Kirchenverwaltung verlassen. Das beginnt schon in der ganz frühen Zeit. Kaiser Konstantin verlässt sich auf die römische Finanzverwaltung. Und ich glaube, dass das wirklich ein Konstantum ist. Das heißt, dass auch Gregor nicht zufällig dann die alles selber in die Hand nimmt und in ganz in Italien sozusagen jetzt die Wirtschaftsverwaltung übernimmt zugunsten Roms. Und das bleibt dann auch. Dann kommen die Byzantiner. Da ist eine Phase, wo dann Byzanz die Organisation mit übernehmen muss. Und dann sind wir auch schon bald im Mittelalter. Wir haben natürlich das Saeculum Obscurum, das berühmte 10. Jahrhundert, wo kein Mensch so recht weiß, was lief, wo wirklich auch die römische Verwaltung wahrscheinlich nicht funktioniert hat. Also das dunkle Jahrhundert, das wir immer das 10. bis ins 11. Jahrhundert bezeichnen, bevor die Päpste wieder mal so richtig ans Licht treten und was bewirken, scheint tatsächlich eine Phase zu sein, aus welchen Gründen auch immer, worum wirtschaftlich nicht lief. Und dann beginnt langsam wieder die mittelalterliche mit der gregorianischen Reform, mit dem 11., 12. Jahrhundert, beginnt Rom sich wieder aufzupäppeln und gegenwärtig zu werden.
4: Als ein ganzer Schippelpäpste im Exil in Avignon war im 14. Jahrhundert, war das dann eine Art Selbstverwaltung? Muss man sich das als sehr chaotisch vorstellen in der Zeit des Exils der Päpste?
5: Ja, das Exil der Päpste in Avignon bedeutet zunächst einmal tatsächlich, dass der gesamte päpstliche Hof in Frankreich war und damit auch die Palastanlagen am Lateran, am Vatikan verfielen. Natürlich zog der gesamte höhere Klerus auch mit. Alles, was Geld hatte, zog ab. Und das war natürlich ein Zeitpunkt, in dem dann die Kommune Roms, also das, was an Stadtverwaltung da war, sich selbst organisieren musste. Das ist natürlich dann auch die Phase von Colla di Rienzo, wo also praktisch jetzt eine Kommune, weil der Papst weg ist und weil man gar nicht weiß, was hier läuft, wer hier das Sagen hat, selber sich irgendwie organisieren muss. Das ist dann letztlich gescheitert. Die Selbstverwaltung Roms hat nicht funktioniert. Dann kommen die Päpste zurück und übernehmen endgültig das Sagen in der Stadt.
4: Und ab da geht es eine Zeit lang ziemlich bergauf, sowohl wirtschaftlich als auch kulturell. Nach der Rückkehr der Päpste aus Avignon haben wir ein richtiges Aufleben von bestimmten Traditionen, auch Versorgungsmerkmalen. Wie sah das aus?
5: Wir kommen ja dann in die Renaissance. Und die Renaissance ist eine Phase der Innovation des Geldmarktes. Jetzt haben wir plötzlich Banken, die Geld zur Verfügung stellen, um etwas zu finanzieren. Wir haben natürlich in Italien die Medici, aber wir haben natürlich schon vorher auch die Fugger in Augsburg. Also wir haben jetzt, dann kommen natürlich noch die wie soll man das jetzt sagen, die Genossenschaftsbanken der franziskanischen Tradition hinzu in Norditalien. Also hier entwickelt sich etwas auf dem ökonomischen Bereich. Dann werden schlicht und ergreifend die Handelswege werden erschlossen und wir haben ein Rom, in dem ganz viele Nationen dauerhaft angesiedelt sind. Das ist ja so nicht in anderen Städten der Fall. Wir haben Franzosen, wir haben Deutsche, wir haben Engländer, wir haben Spanier, wir haben Genovesen, wir haben Napolitaner, wir haben Florentiner. Also auch die Italienischen sind ja nicht eine einzige Nation. Wir haben alle ihre Kulturorte in Rom, innerhalb Roms gehabt. Also es entwickeln sich Kulturinseln, die natürlich alle damit zu tun haben, dass jetzt der Papsthof wieder zurück ist. Aber was viel wichtiger ist, ist der ökonomische Aspekt, dass nämlich die Päpste in Avignon im 14. Jahrhundert ihre Finanzverwaltung komplett neu aufgebaut haben und dadurch ein Steuersystem entwickelt haben, das den Päpsten erlaubt hat, nun effektiv Steuern einzutreiben. Also in Avignon müssen die Päpste plötzlich einen neuen Palast bauen, sie müssen einen neuen Hof aufbauen. Sie bauen also eine hocheffektive, moderne Finanzbehörde auf und mit diesem Know-how, mit diesem Wissen nun, kommen sie wieder nach Rom zurück und haben nun einfach jetzt sozusagen Blut geleckt mit dem großen Geld und das kommt Rom zugute, weil jetzt wirklich dann natürlich über Florenz dann die Renaissance nach Rom kommt und das wird ein Boom, der bis heute spürbar ist.
4: Eine Baustelle, Pars pro Toto, weil es auch einfach die größte war, St. Peter. Neu-St. Peter, Grundsteinlegung 1506, größte Baustelle der Welt. Über 120 Jahre wird gebaut und das steht halt symbolisch nicht nur für ein anderes Kirchenverständnis, sondern auch für ein anderes wirtschaftliches Selbstbewusstsein der Päpste. Was hat denn diese Bautätigkeit in Rom für Auswirkungen gehabt auf die Wirtschaft und auf die Gesellschaft in der ewigen Stadt?
5: Na, es war 120 Jahre lang die größte Baustelle der Welt, hat den Päpsten ja den letzten Schlaf geraubt. Es war ja im Grunde ein größenwahnsinniges Unternehmen Julius II. Klar, der alte Petersdom war marode, der war damals dann 1200 Jahre alt. Das ist schon eine stramme Leistung für ein frühchristliches Kirchengebäude, da noch zu stehen angesichts Dutzender von Erdbeben und so weiter und so fort. Also dieser Bau war morsch. Dass man ihn dann total abriss, war eine Entscheidung, die man halt traf. Aber diese gigantomanische Konstruktion, die dann von Julius II. Mit Bramante zunächst mal dann konzipiert wurde, dann immer mehr erweitert wurde, hat ja den Päpsten natürlich alles abverlangt, weil ständige Bauplanänderungen durchgeführt wurden. Und das hat immer wieder unermessliche Gelder weggefressen. Eine solche Baustelle ist natürlich ein Booster, das ist ja völlig klar. Aus ganz Italien kamen die Wanderarbeiter und haben sich dort mit ihren Familien niedergelassen, haben dort ihr ganzes Leben nur auf dieser Baustelle gelebt. Und selbstverständlich bringt das alle Künstler. Jeder, der irgendwo Architekt war, der musste sich das natürlich anschauen. Was wird da gemacht? Die Steinmetze allein. Damals wurde alles aus Stein gebaut. Heute gießt man das. Da kannst du ja in einer Nacht kannst du da so eine Basilika schon halb hinstellen. Aber damals musste alles erstmal transportiert werden, gekloppt werden, gehoben werden. Also, dass man es in 120 Jahren fertigbrachte, ist ein schieres Wunder. Angesichts der unendlichen Bauplanänderungen, die man gemacht hat. Dieser Bau war ein Vorbild für alle. Aber dieses Vorbild hat sich ständig geändert. Es fängt Renaissance an und wird plötzlich Barock. Ja, aber was denn nun? Renaissance? Was wollte denn jetzt? Also dieser Bau in sich hat sich ja ständig geändert. Das heißt, mit dem Geschmack wurde dann der ganze Barock dann schon wieder mit angeregt. Sagen wir mal auch mal so, es drückt aus, was die Päpste sich zugemutet haben. Was sie sich glaubten zumuten zu können, doch wohl wissend, dass das in einer Amtszeit eines Papstes nicht zu Ende gebaut wird. Also ja, man kann zweifeln, denn Julius wollte das ja als seine Grabeskirche haben. Der muss wohl geglaubt haben, man kann das in 3-4 Jahren so aufbauen. Da hat er sich schwer verrechnet. Am Ende ist es etwas gewesen, was Rom auf die Spitze, das ist die größte Kirche der Welt. Ja, was soll man dazu noch sagen? Es hat unendlich viele andere Architekturen angeregt, die nach St. Peter gebaut wurden.
4: Modell St. Peter in Rom, 1626 dann die Eröffnung, da war der Petersdom noch nicht einmal fertig. Kuppel, Mauern, Fassade standen schon, aber die künstlerische Innenausstattung fehlte. Vielen Dank, Professor Stefan Heid, Leiter des Römischen Instituts der Görres-Gesellschaft. In der nächsten Folge reden wir dann über das Thema Papsttum und Rom, eine gegenseitige Prägung.
1: 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Mario Galgano sagt Danke fürs Zuhören. 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
1: Herzlich willkommen zu unserer Magazinsendung, heißt sie Mario Galgano. Heute erwartet Sie ein weiterer Teil unserer Radioakademie, 2000 Jahre Ruhm, Kirche und Welt, Päpst und Pilger, Macht und Mythos. Hier zunächst die wichtigsten Nachrichten vom Tag.
2: Mit Stefanie Stahlhofen. Papst Leo XIV. Hat eindringlich zu einem sofortigen Waffenstillstand im Sudan aufgerufen. Das katholische Kirchenoberhaupt erinnerte nach seinem sonntäglichen Mittagsgebet im Vatikan auch an den Krieg zwischen Russland und der Ukraine und betonte einmal mehr:
3: La guerra non fa che generare altra guerra.
2: Krieg bringt nur Krieg hervor und verursacht unermessliches Leid. Es ist an der Zeit, die Spirale der Gewalt zu durchbrechen und Raum zu schaffen für Diplomatie und Dialog, damit der Weg zum Frieden geebnet werden kann. Im Sudan hat ein Krieg zwischen der Armee und den paramilitärischen Rapid Support Forces zehntausende Menschen das Leben gekostet und eine der weltweit größten humanitären Krisen ausgelöst. Die Vereinten Nationen warnten schon vor einem Monat davor, dass El Obeid im Süden Sudans im Bundesstaat Nordkordofan zur nächsten humanitären Katastrophe im Land werden könnte. Die Einwohner berichten von schwerwiegenden Engpässen bei Lebensmitteln, Wasser und medizinischen Hilfsgütern nach monatelanger Belagerung, während Drohnenangriffe und Berichte über sexuelle Gewalt die Ängste noch verstärkt haben. Papst Leo XIV. Äußerte sich nach seinem Mittagsgebet diesen Sonntag zur Lage im Sudan auf Englisch mit den Worten:
3: I continue to follow with concern the tragic situation in Sudan.
2: Mit Sorge verfolge ich weiter die tragische Situation im Sudan, vor allem in der Stadt El Obeid. In geistlicher Verbundenheit mit allen Menschen dieses Landes erneuere ich meinen Appell an die Verantwortlichen, humanitäre Korridore für die Zivilbevölkerung zu öffnen. Gleichzeitig rufe ich die internationale Gemeinschaft nachdrücklich dazu auf, die Bemühungen um einen sofortigen Waffenstillstand zu unterstützen. Beten wir darum, dass der Herr den Leidenden beisteht, die Herzen derer bekehrt, die Gewalt sehen, und den so lang ersehnten Frieden schenkt. Das katholische Kirchenoberhaupt bekräftigte zudem seinen Ruf nach einem Ende des Kriegs zwischen Russland und der Ukraine einmal mehr. 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
1: Nun zu unserer Radioakademie. 2000 Jahre Ruhm. Gesprächspartner von Gudrun Seiler ist der Kirchenhistoriker Stefan Heid, Leiter des Römischen Instituts der Görres-Gesellschaft.
4: Aufstieg, Krise, Improvisation. Wir gehen jetzt nochmal zurück in die Antike, wenn wir auf das alte Rom schauen. Der Beginn dieser Wirtschaftsgeschichte, dieser ewigen Stadt. Wovon lebte diese riesige Stadt eigentlich? Wie funktionierte in der Antike die Versorgung einer Metropole der größten Europas mit Hunderttausenden von Menschen?
5: Naja, nicht ohne Sklaverei. Also das war natürlich ein ganz wesentlicher Faktor der römischen Wirtschaft. Rom war eine Stadt, die im Grunde auf Kosten anderer lebte. Das berühmte Wort Panem et Circenses, da ist ja was dran. Die römische Bevölkerung wurde kostenfrei gehalten. Man hat über die Annona Lebensmittel ausgegeben, Getreide ausgegeben.
4: Zwischenfrage, Annona, was ist damit gemeint?
5: Na, mit der Annona ist genau die römische Lebensmittelversorgung gemeint. Das ist also die Behörde, die zuständig dafür war, Getreidelieferung an das Volk dann zu verteilen. Also erstens mal natürlich das Getreide beizuschaffen. Das kam von Nordafrika, das kam von Ägypten und wurde dann in Rom natürlich mit dem Schiff den Tiber hochgebracht. Und dann wurde das auf den Foren verteilt. Und dafür waren die ja da. Die großen Foren hatten zwei Funktionen, also die am Tiber gelegen sind. Einmal der Handel, also die Märkte, der Großmarkt. Und dann aber natürlich auch Gerichtsbarkeit, politisches Zentrum. Das war der öffentliche Bereich. Die Römer waren an eine garantierte Getreidelieferung gewöhnt seit der Kaiserzeit. Und das lief über die Provinzen, die ausgebeutet wurden durch Sklavenarbeit. Die Sklaven wurden auch nach Rom verschifft, wurden dort auch, Rom war auch ein Sklavenmarkt. Und das hat letztlich dafür gesorgt, dass natürlich, jetzt kommt das Klischee, dass natürlich hier eine gewisse Faulheit einsetzt. Ja, wenn also hier diese Bevölkerung nicht arbeiten muss. In einer Großstadt, wie Rom sie war, war ja auch Landwirtschaft nicht möglich. Das heißt, es musste ja unbedingt von der Landwirtschaft in der Campania oder in Latium wurde der Wein beigebracht, die Oliven beigebracht und von Nordafrika das Getreide. Versorgt wurde sowieso das Militär, war ja auch nicht anders. Die mussten ja auch nicht auf dem Acker arbeiten. Und man hat natürlich den Beamtenapparat zu versorgen, eine Weltverwaltung. Also das ist ja schon ein Phänomen, das Respekt einfordert, dass ein Siebenhügeldorf es schaffte, von sich aus, ohne dass da vorher eine andere Tradition war, ein Weltreich aufzubauen. Also Rom hat ja keinen Vorgänger. Die haben das ja aus sich heraus geschafft, durch immer weitere Eroberungen. Und da war keine Urstadt vorher, ein Troja oder was. Die haben das mit der Hände Arbeit und mit Kriegsglück und mit Ehrgeiz und mit Brutalität geschafft, ein Weltreich aufzubauen und zu organisieren, und zwar zentral von Rom aus.
4: Inwieweit war Krieg dann auch ein Wirtschaftsfaktor?
5: Ja, die Kriege wurden im Wesentlichen dazu geführt, um Ressourcen herbeizuschaffen. Ressourcen für das Militär und Ressourcen für die eigene Bevölkerung. Das war die Grundlage. Rom selber hat keine Wirtschaftsgrundlage. Bis heute nicht. Also musst du ja irgendwie sehen, dass du Geld beischaffst. Und das ging damals natürlich relativ einfach, indem man einfach Länder ausgebeutet hat. Mit Erzen, mit Lebensmitteln, mit allem, was man in Rom nicht hatte. Und das haben die Römer halt einfach gemacht. Natürlich war der Aufbau dieses enormen Imperiums auch mit einem Kulturexport verbunden. Also die römische Lebensweise, wenn man heute American Way of Life, Roman Way of Life, also die römische Lebensweise war das Moderne. Die Germanen und welche feindlichen Völker, die sie erobert haben oder angegriffen haben oder nicht erobern konnten, wie im Fall der Germanen, waren sehr wohl genau solche, die sich versucht haben, an die Römer anzulehnen. Und die dann auch irgendwann ins Militär sogar mit einbezogen wurden als germanische Militärteile. Ja. Also da gab es ja einen Kulturaustausch. Die römische Art zu leben war relativ hoch entwickelt und das war ein Modell. Da war Rom tatsächlich auch so ein Vorbild, so ein Sehnsuchtsort. Sondern dieser Luxus dort, diese Technik in jeder Hinsicht, die ist maßgeblich. Und wenn die Römer irgendwo in der Provinz hockten, wollten die auch ihre Thermen haben. Da wollten die auch ihr Theater dort haben. Da wollten die auch sogar ihre eigene städtische Verwaltung aufbauen nach dem Modell von Rom. Und so entsteht eine politische Kultur sogar in den Provinzen.
4: Umso dramatischer dann natürlich das auf ein Zehntel herunterschrumpfen Roms in der Spätantike und im Frühmittelalter, das ja nicht umsonst immer als Krisenzeit beschrieben wird. Die Päpste sind dann aber nach und nach quasi als Erben der Antike auch eingestiegen in diese Versorgung und Verwaltung Roms. Lief das gut?
5: Gregor der Große, um 600, ist der große Papst, der es geschafft hat, die Getreideversorgung, die Lebensmittelversorgung Roms wieder einigermaßen herzustellen. Aber die Bevölkerung war, das ist eben schon der Punkt, wo die Bevölkerung schon ganz, ganz klein war. Das heißt, auf einem unteren Niveau konnte er wieder die Versorgung herstellen. Und die Kirche hat das jetzt übernommen. Die Kirche hat jetzt, ab jetzt, die Lebensmittelversorgung übernommen, die Landgüter organisiert, die Latifundien, bis Sizilien, Sardinien, überall hat die Kirche landwirtschaftliche Betriebe. Es entwickelt sich ein Feudalsystem mit Halbeigenen. Und dieses Feudalsystem wird von den Päpsten, von der Verwaltung durchgeführt. Eins muss man an dieser Stelle wirklich sagen, ich denke, man kann das historisch gut begründen, die kirchliche Verwaltung hat, seit es die römische Kirche gibt, hervorragend funktioniert. Alle haben sich immer auf die römische, auf die Kirchenverwaltung verlassen. Das beginnt schon in der ganz frühen Zeit. Kaiser Konstantin verlässt sich auf die römische Finanzverwaltung. Und ich glaube, dass das wirklich ein Konstantum ist. Das heißt, dass auch Gregor nicht zufällig dann die alles selber in die Hand nimmt und in ganz Italien sozusagen jetzt die Wirtschaftsverwaltung übernimmt zugunsten Roms. Und das bleibt dann auch. Dann kommen die Byzantiner. Da ist eine Phase, wo dann Byzanz die Organisation mit übernehmen muss. Und dann sind wir auch schon bald im Mittelalter. Wir haben natürlich das Saeculum Obscurum, das berühmte 10. Jahrhundert, wo kein Mensch so recht weiß, was lief, wo wirklich auch die römische Verwaltung wahrscheinlich nicht funktioniert hat. Also das dunkle Jahrhundert, das wir immer das 10. bis ins 11. Jahrhundert bezeichnen, bevor die Päpste wieder mal so richtig ans Licht treten und was bewirken, scheint tatsächlich eine Phase zu sein, aus welchen Gründen auch immer, wo Rom wirtschaftlich nicht lief. Und dann beginnt langsam wieder die mittelalterliche mit der gregorianischen Reform, mit dem 11., 12. Jahrhundert, beginnt Rom sich wieder aufzupäppeln und gegenwärtig zu werden.
4: Als ein ganzer Schippelpäpste im Exil in Avignon war im 14. Jahrhundert, war das dann eine Art Selbstverwaltung? Muss man sich das als sehr chaotisch vorstellen in der Zeit des Exils der Päpste?
5: Ja, das Exil der Päpste in Avignon bedeutet zunächst einmal tatsächlich, dass der gesamte päpstliche Hof in Frankreich war und damit auch die Palastanlagen am Lateran, am Vatikan verfielen. Natürlich zog der gesamte höhere Klerus auch mit. Alles, was Geld hatte, zog ab. Und das war natürlich ein Zeitpunkt, in dem dann die Kommune Roms, also das, was an Stadtverwaltung da war, sich selbst organisieren musste. Das ist natürlich dann auch die Phase von Colla di Rienzo, wo also praktisch jetzt eine Kommune, weil der Papst weg ist und weil man gar nicht weiß, was hier läuft, wer hier das Sagen hat, selber sich irgendwie organisieren muss. Das ist dann letztlich gescheitert. Die Selbstverwaltung Roms hat nicht funktioniert. Dann kommen die Päpste zurück und übernehmen endgültig das Sagen in der Stadt.
4: Und ab da geht es eine Zeit lang ziemlich bergauf, sowohl wirtschaftlich als auch kulturell. Nach der Rückkehr der Päpste aus Avignon haben wir ein richtiges Aufleben von bestimmten Traditionen, auch Versorgungsmerkmalen. Wie sah das aus?
5: Wir kommen ja dann in die Renaissance. Und die Renaissance ist eine Phase der Innovation des Geldmarktes. Jetzt haben wir plötzlich Banken, die Geld zur Verfügung stellen, um etwas zu finanzieren. Wir haben natürlich in Italien die Medici, aber wir haben natürlich schon vorher auch die Fugger in Augsburg. Also wir haben jetzt, dann kommen natürlich noch die Genossenschaftsbanken der franziskanischen Tradition hinzu in Norditalien. Also hier entwickelt sich etwas auf dem ökonomischen Bereich. Dann werden schlicht und ergreifend die Handelswege werden erschlossen. Und wir haben ein Rom, in dem ganz viele Nationen dauerhaft angesiedelt sind. Das ist ja so nicht in anderen Städten der Fall. Wir haben Franzosen, wir haben Deutsche, wir haben Engländer, wir haben Spanier, wir haben Genovesen, wir haben Napolitaner, wir haben Florentiner. Also auch die Italienischen sind ja nicht eine einzige Nation. Wir haben alle ihre Kulturorte in Rom, innerhalb Roms gehabt. Also es entwickeln sich Kulturinseln, die natürlich alle damit zu tun haben, dass jetzt der Papsthof wieder zurück ist. Aber was viel wichtiger ist, ist der ökonomische Aspekt, dass nämlich die Päpste in Avignon im 14. Jahrhundert ihre Finanzverwaltung komplett neu aufgebaut haben und dadurch ein Steuersystem entwickelt haben, das den Päpsten erlaubt hat, nun effektiv Steuern einzutreiben. Also in Avignon müssen die Päpste plötzlich einen neuen Palast bauen, sie müssen einen neuen Hof aufbauen. Sie bauen also eine hocheffektive, moderne Finanzbehörde auf und mit diesem Know-how, mit diesem Wissen nun, kommen sie wieder nach Rom zurück und haben nun einfach jetzt sozusagen Blut geleckt mit dem großen Geld und das kommt Rom zugute, weil jetzt wirklich dann natürlich über Florenz dann die Renaissance nach Rom kommt und das wird ein Boom, der bis heute spürbar ist.
4: Eine Baustelle, Pars pro Toto, weil es auch einfach die größte war, St. Peter, Neu St. Peter, Grundsteinlegung 1506, größte Baustelle der Welt. Über 120 Jahre wird gebaut und das steht halt symbolisch nicht nur für ein anderes Kirchenverständnis, sondern auch für ein anderes wirtschaftliches Selbstbewusstsein der Päpste. Was hat denn diese Bautätigkeit in Rom für Auswirkungen gehabt auf die Wirtschaft und auf die Gesellschaft in der ewigen Stadt?
5: Na, es war 120 Jahre lang die größte Baustelle der Welt, hat den Päpsten ja den letzten Schlaf geraubt. Es war ja im Grunde ein größenwahnsinniges Unternehmen Julius II. Klar, der alte Petersdom war marode, der war damals dann 1200 Jahre alt. Das ist schon eine stramme Leistung für ein frühchristliches Kirchengebäude, da noch zu stehen angesichts Dutzender von Erdbeben und so weiter und so fort. Also dieser Bau war morsch. Dass man ihn dann total abriss, war eine Entscheidung, die man halt traf. Aber diese gigantomanische Konstruktion, die dann von Julius II. Mit Bramante zunächst mal dann konzipiert wurde, dann immer mehr erweitert wurde, hat ja den Päpsten natürlich alles abverlangt, weil ständige Bauplanänderungen durchgeführt wurden. Und das hat immer wieder unermessliche Gelder weggefressen. Eine solche Baustelle ist natürlich ein Booster, das ist ja völlig klar. Aus ganz Italien kamen die Wanderarbeiter und haben sich dort mit ihren Familien niedergelassen, haben dort ihr ganzes Leben nur auf dieser Baustelle gelebt. Und selbstverständlich bringt das alle Künstler, jeder, der irgendwo Architekt war, der musste sich das natürlich anschauen. Was wird da gemacht? Die Steinmetze allein. Damals wurde alles aus Stein gebaut, heute gießt man das. Da kannst du ja in einer Nacht, kannst du da so eine Basilika schon halb hinstellen, aber damals musste alles erstmal transportiert werden, gekloppt werden, gehoben werden. Also, dass man es in 120 Jahren fertig brachte, ist ein schieres Wunder, angesichts der unendlichen Bauplanänderungen, die man gemacht hat. Dieser Bau war ein Vorbild für alle, aber dieses Vorbild hat sich ständig geändert. Es fängt Renaissance an und wird plötzlich Barock. Ja, aber was denn nun? Renaissance? Was wollte denn jetzt? Also dieser Bau in sich hat sich ja ständig geändert. Das heißt, mit dem Geschmack wurde dann der ganze Barock dann schon wieder mit angeregt. Sagen wir auch mal so, es drückt aus, was die Päpste sich zugemutet haben. Was sie sich glaubten zumuten zu können, doch wohl wissen, dass das in einer Amtszeit eines Papstes nicht zu Ende gebaut wird. Also ja, man kann zweifeln, denn Julius wollte das ja als seine Grabeskirche haben. Der muss wohl geglaubt haben, man kann das in 3-4 Jahren so aufbauen. Da hat er sich schwer verrechnet. Am Ende ist es etwas gewesen, was Rom auf die Spitze, das ist die größte Kirche der Welt. Ja, was soll man dazu noch sagen? Es hat unendlich viele andere Architekturen angeregt, die nach St. Peter gebaut wurden.
4: Modell St. Peter in Rom, 1626 dann die Eröffnung. Da war der Petersdom noch nicht einmal fertig. Kuppel, Mauern, Fassade standen schon, aber die künstlerische Innenausstattung fehlte. Vielen Dank, Professor Stefan Heid, Leiter des Römischen Instituts der Görres-Gesellschaft. In der nächsten Folge reden wir dann über das Thema Papsttum und Rom, eine gegenseitige Prägung.
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